0: Im Namen des Vaters und des Sohnes und des Heiligen Geistes. Amen. Gnade und Friede von Gott, unserem Vater und dem Herrn Jesus Christus sei mit euch.
1: La grâce de Jésus, notre Seigneur, l'amour de Dieu le Père et la communion de l'Esprit Saint soient toujours avec vous.

0: singen zur Gabenbereitung das Lied bei Nummer 25.
1: Nous préparons l'hôtel et nous chantons ensemble.

0: Betet, dass mein und euer Opfer Gott, dem allmächtigen Vater, gefallen.
1: Prions ensemble au moment d'offrir le sacrifice de toute l'Église.
0: Herr und Gott, nimm die Gebete und Opfergaben deiner Gläubigen an. Lass uns diese heilige Feier mit ganzer Hingabe begehen, damit wir einst das Leben in der Herrlichkeit des Himmels erlangen. Darum bitten wir durch Christus, unseren Herrn.
2: Amen.

0: ging. Darum jubelt der ganze Erdkreis in österlicher Freude. Darum preisen die himmlischen Mächte und ich höre der Engel.
1: Les anges te rendent gloire et nous chantons, nous aussi, la louange de ta gloire.

0: Ja, du bist heilig, großer Gott. Und alle deine Werke verkünden dein Lob.
1: Vraiment saint Dieu de l'univers et toute la création proclame ta louange. Car c'est toi qui donnes la vie, c'est toi qui sanctifie toutes choses par ton Fils Jésus-Christ, notre Seigneur, avec la puissance de l'Esprit Saint. Et tu ne cesses de rassembler ton peuple afin qu'il te présente partout dans le monde une offrande pure.
0: Vom Aufgang der Sonne bis zum Untergang. Darum bitten wir dich, allmächtiger Gott,
1: c'est pourquoi nous te supplions.
0: Heilige unsere Gaben durch deinen Geist, damit sie uns werden, Leib und Blut deines Sohnes, unseres Herrn Jesus Christus, der uns aufgetragen hat, dieses Geheimnis zu feiern. Denn in der Nacht, da er verraten wurde, nahm er das Brot und sagte Dank, brach es, reichte es seinen Jüngern und sprach, nehmet und esset alle davon, das ist mein Leib, der für euch hingegeben wird.

Ebenso nahm er nach dem Mahl den Kelch, dankte wiederum, reichte ihn seinen Jüngern und sprach: Nehmet und trinket alle daraus. Das ist der Kelch des neuen und ewigen Bundes, mein Blut, das für euch und für alle vergossen wird, zur Vergebung der Sünden. Tut dies zu meinem Gedächtnis.

0: Seht das Lamm Gottes, das hinwegnimmt die Sünde der Welt.
1: Herr,
0: ich bin nicht würdig, dass du eingehst unter mein Dach.
1: Seigneur, je ne suis pas digne de te recevoir, mais dis seulement une parole et je serai guéri.
0: So spricht der Herr, der Heilige Geist, den der Vater in meinem Namen senden wird, er wird euch alles lehren und euch an alles erinnern, was ich euch gesagt habe.

0: Lasset uns beten.
1: Prions le Seigneur.
0: Barmherziger Gott, wir haben den Auftrag deines Sohnes erfüllt und sein Gedächtnis begangen.
1: Seigneur Jésus, nous avons reçu la commande de t'annoncer ton nom.
0: Haben, helfe uns, dass wir in der Liebe zu dir und unseren Brüdern und Schwestern Christus nachfolgen, der mit dir lebt und herrscht in alle Ewigkeit.
1: Ton fils.
0: Wir singen zum Schluss dieser Messe das Lourdeslied bei der Nummer 1.
1: Nous chantons l'Ave Maria de Lourdes ensemble.